0: 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Das Lied, was ich für Lachista Oisingen, Tates mames kinderlach boyen barrikaden, habe ich angeschrieben, dachte ich mir mit der Jahr 15, etwa noch mehr mit 20 Jahren zurück. Dann wurde es geschrieben, dann für die Arbeiterjugend von Dillen.
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